Ja, die Ben Johansen singen wieder nur Rosen, Blomster, Emur, Murschhage.